0: It's a bicranium, madam.
1: Is it?
2: Charlie!

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Danke für die Lieder, die in mir klingen. Ja, das war damals unser Lied. Ah. Danke für

0: Hör mal, Sophie, ich will kein Spielverderber sein, ja? Aber als ich deine Mutter das letzte Mal sah, hat sie mir gesagt, dass ich ihr nie wieder unter die Augen treten soll. Und wenn die Einladung von dir stammt, dann habe ich nach wie vor Inselverbot.
1: Aber das ist doch eine Ewigkeit her und ich will dich dabei haben.
0: Wieso eigentlich?
1: Na, weil ich eine schöne Hochzeit will. Und weil ich will, dass alle Freunde sind.
0: Du hast es ja faustdick hinter den Ohren. Du bist ja schlimmer als deine Mutter. Zum Glück, dass du meinen Jungs noch nicht über den Weg gelaufen bist. Du musst dich ja glatt vor dir verstecken.
1: Dein Jungs? Du hast Söhne?
0: Ja, zwei. Ich würde sie so gern mal hierher bringen.
1: Wie meine Mutter damals, hä?

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Um 7.45 Uhr ging Fräulein von Freudig an einem Bäcker vorbei und kaufte sich ein Brötchen, um es anschließend ihrer Nachbarin durch den Türschlitz zu quetschen.

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0: Wer bist du?
1: Bitte?
0: Was hast du mit mir gemacht?
1: Gar nichts. Ich bin nur der Friseur.
0: Komm näher. Lass mich dich ansehen.
1: Entschuldigung, aber der Ring da, der gehört mir. Ich meine, ich brauche ihn.
0: Der Ring? Natürlich. Es hieß, ein Ring würde mich wieder in eine Frau verwandeln.
1: Sie können ihn nicht behalten. Er ist für jemand anderes.
0: Oh, verwehre ihn mir nicht, Friseur. Ich habe 3000 Jahre lang auf ihn gewartet.
1: Hey, ich bin nicht zu Scherzen aufgelegt. Her mit dem Ring.
0: Damit dieses Fleisch wieder zu Stein wird, niemals! Warum weichst du zurück? Du bist mein Liebhaber.
1: Also wirklich nicht, ne? Ach, Sie verwechseln mich wahrscheinlich mit Toni. Mit dem richtigen Friseur.
0: Nein, nein, nein, nein, du bist es. Hier, befreie mich.
1: Was? Nein, ich habe schon genug Ärger.
0: Friseur, befreie mich!
1: Ich muss hier weg!
0: Nein, komm zurück! Friseur, komm wieder her!

0: Was ist passiert?
1: Der Generator ist kaputt gegangen.
2: Der Blitz ist eingeschlagen.
1: Was wollt ihr haben? Wo ist der Hausmeister?
3: Molly!
1: Hausmeister!
3: Molly, wo sind Sie?
1: Ich bin hier.
3: Wo ist Taxi?
1: Taxi, Taxi!
4: Hier! Stanley! Stanley, wo steckst du?
5: Ich bin hier oben.
1: Oh. Oh, wo ist die Statue?
5: Sie ist weg.
3: Los, suchen Sie sie.
4: Wo ist der Friseur?
5: Er ist auch weg.
4: Stanley, such den Friseur.

0: Weißt du was?
1: Was?
0: Dass ich dich liebe. Ich liebe dich wirklich.
1: Dito.
0: Sam.
1: Was?
0: Warum tust du das?
1: Tu ich was?
0: Egal, schon gut.
1: Hey, was?
0: Nichts.
1: Komm schon, sag.
0: Nein, nein, alles gut.
1: Oh, Molly.
0: Alles gut. Nein, Sam, versuch's erst gar nicht. Es wird nicht funktionieren.
2: Oh, Molly, my darling.
0: Es funktioniert nicht.

Ein Musical mit den Songs der legendären Popgruppe ABBA. Was zunächst unmöglich erschien, stellte sich dann später, wie wir alle wissen, zu einem Riesenerfolg auf den Musicalbühnen dieser Welt heraus. Die Geschichte der alleinerziehenden Mutter Donna und ihrer Tochter Sophie, die sich auf die Suche nach ihrem Papa macht, die wurde überall mächtig gefeiert. Kein Wunder also, dass irgendwann auch Hollywood anklopfte und 2008 Mamma Mia in absoluter Starbesetzung in die Kinos kam. Damit aber nicht genug, nein, 2018 gab es dann noch einen Nachschlag, eine Fortsetzung von Mamma Mia Teil 2, denn das Songrepertoire um Björn Ulvaeus und Benny Andersson, die beiden Songwriter und Komponisten von ABBA, war noch lange nicht ausgeschöpft. Bevor wir Sie, liebes Publikum, nun also in eine kleine Pause entlassen, laden wir Sie noch einmal ein auf eine griechische Insel. Ich habe mein Sommeroutfit dementsprechend schon an. Und das Motto heißt mitsingen, mitklatschen, mitfeiern bei unserem großen Mamma Mia Medley.

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0: finde ich keinen Schlaf, also schalte ich den Fernseher an und weine. Vorher hatte ich mir das nicht erlaubt.
1: Etwas fehlt.
2: Aus dem Flugzeugfenster kann ich Manhattan sehen und da ist immer noch Rauch. Plötzlich überkommt mich wieder die Angst und die anderen auch.
1: Etwas endet.
2: Ich kenne den Flughafen von Newark. Man könnte einfach mit dem Truck an der Autobahn halten und ein landendes Flugzeug mit einer Granate abschießen.
1: Etwas starb.
2: Nichts passiert.
3: Ich fahr Kevin nach Hause. Wir reden kaum.
1: Etwas schwindet.
4: Ich fahre direkt zu seiner Wache. Ich dachte, dass sie es mir vielleicht einfach nicht sagen, aber sie wissen es immer noch nicht.
1: Etwas bringt.
5: Meine Wohnung ist genau, wie ich sie verlassen habe. Nur leerer, stiller. Ich packe aus und finde die Kamera.
1: Etwas ändert sich.
6: Auf dem Weg ins Restaurant bringe ich meine Tochter zur Schule. Aber sie geht nicht rein, sie hat Angst. Was sage ich ihr nun?
1: Etwas schicht.
2: Zu Hause bei meinem Vater gucke ich aus dem Fenster auf das Panorama, was ich mein ganzes Leben lang gekannt habe. Und jetzt ist ein Teil davon einfach verschwunden.
1: Etwas schwindet.
3: Kevin macht Schluss. Dann kündigt er und zieht zurück nach New York. Und ich vermisse ihn. Ich vermisse seine Witze.
1: Etwas schreit.
7: Nick und ich, wir telefonieren so oft wir können. Und trotzdem, es ist eine Katastrophe. Wir haben uns nur kennengelernt, weil diese furchtbare Sache passiert ist.
1: Etwas bleibt.
2: Ich fahre zum Ground Zero. Es kommt mir vor wie das Tor zur Hölle. Ich meine, es ist das immer noch am Brennen.
1: Etwas zählt.
2: Mein Vater fragt, ob es mir gut ging, als ich gestrandet war.

0: bei American und sage, ich bin bereit zu fliegen, egal wohin. Aber sie stellen mich ein paar Tage frei. Ich melde mich weiterhin und am Donnerstag fahre ich zum Flughafen. Er ist leer, stumm, ein anderer Ort. Und zu den wenigen Passagieren, die noch da sind, sage ich, danke, dass Sie noch fliegen.
1: Gander Academy, es ist Beulah Davis. Wie kann ich helfen?
2: Es ist vorbei. Er ist nicht mehr da.
1: Oh nein. Das tut mir so leid. Das tut mir so leid, Hannah.

0: Der Stadtrat von Gender erklärt den Notstand für beendet und alles kehrt zur Normalität zurück.
1: Garth?
2: Lord.
1: Okay.
2: Okay.
1: Betrachte das Ganze mal aus meiner
2: Sicht. Betrachtest du es denn aus meiner Sicht?
1: Wir sind immer an den Verhandlungstisch gekommen.
2: Denk
1: mal drüber
2: Denk drüber nach.
1: Moin, Crystal.
3: Moin, Bürgermeister Pepsi.
1: Genau. Moin, Dwight.
4: Moin, Claude, Garth, Crystal.
5: Claude, Crystal, Dwight, Garth, moin.
3: Moin, Jungs.
1: Moin, Janice.
2: Janice.
1: Was gibt's Neues?
3: Läuft der Streik noch?
2: Also, wir sind bereit zu verhandeln.
1: Ja, wir sind auch bereit zum Verhandeln.
4: Und? Wird der Flughafen jetzt abgerissen?
1: Heute
6: Bürgermeister, ich habe Ihr Auto draußen gesehen.

0: Try it.
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0: Sagen Sie, Dollar, was bedeutet Feuer entstellen, da wo Sie herkommen?
1: Das war ein Warnschuss, Agent Henrity.
2: Ich glaube, du hast gerade ein Flugzeug abgeschossen.
3: Das war knapp. Sie hätten wen verletzen können.
0: Ach, kommen Sie, Frank. Sie sind mir lebend doch viel lieber als tot. Gehen wir.
3: Kann ich wenigstens erst noch eine Aussage machen?
0: Am Flughafen? Nein.
3: Aber ich bin mir sicher, diese Leute hier würden gerne wissen, wieso sie auf mich schießen. Und ich finde, sie haben ein Recht zu erfahren, wer ich bin und was ich gemacht habe.
0: Das ist doch wieder nur einer ihrer Tricks, Freundchen. Frank, Sie werden mich nicht noch einmal so verarschen wie im Hotelzimmer in L.A. Und Sie werden für diese Leute hier sicher keine Show abziehen. Brandon Cotdoller, schaffen Sie die Leute hier raus.
2: Henry, Sie dürfen hier
0: alles unter Kontrolle. Verschwinden Sie. Wie soll das alles enden, Frank?
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0: Ich seh's jetzt schon kommen.
1: Was?
0: Sie ist das A und O.
1: Wo?
0: Sie werden sich verlieben, glaub es mir. Dann sind wir nur noch zwei.
1: Oh.
0: Die zärtliche Begegnung ist wie ein...

0: mit allem, was wir sind.
1: Wie soll ich's ihr erklären, ob sie es auch versteht? Sie will die Wahrheit, die Vergangenheit.

0: Lass die Flasche lieber zu. Manchmal steckt ein Dämon drin.
1: Maxim, wie gut, dich noch einmal zu sehen.
0: Was soll das denn heißen?
1: Mrs. Van Hoppe will abreisen. Wir fahren nach New York.
0: Und du begleitest sie?
1: Ich muss. Du weißt ja, ich bin ihre Angestellte. Ich kann es mir nicht leisten, wählerisch zu sein.
0: Also gut, Mrs. Van Hopper will also wieder heim. Ich auch. Sie fährt nach New York und ich fahre nach Mandalay. Wohin willst du? Du kannst wählen.
1: Bitte, Maxim, lass die Scherze. Mach es mir nicht noch schwerer.
0: Vor dem Frühstück mache ich nie Scherze. Entscheide dich. New York oder Mandalay?
1: Soll es heißen, du bietest mir eine Stellung an? Als deine Sekretärin oder so?
0: Nein. Ich frage dich, ob du mich heiraten willst.
1: Du fragst was?
0: Ich will, dass du meine Frau wirst. Was hältst du davon?
1: Ich weiß nicht. Ich gehöre doch nicht in deine Welt.
0: Also nein. Und ich dachte, du liebst mich.
1: Aber das tue ich ja. Ich liebe dich mehr als alles auf der Welt.

0: Mandalay wird dir gefallen.
1: Bist du soweit? Wir müssen die Koffer... Oh, Mr. De Winter. Was für eine unerwartete Freude. Sie wollen mir Adieu sagen? Oh, wie nett von Ihnen.
0: Nun, um ehrlich zu sein, ich wollte Ihnen nur mitteilen, Ihre Gesellschafterin wird Sie leider nicht nach New York begleiten können.
1: Wieso denn das?
0: Wir heiraten.
1: Wie bitte?
0: Ich wünsche Ihnen eine gute Reise, Mrs. Van Hopper, und grüßen Sie mir New York. Ich lasse inzwischen dein Gepäck auf meine Suite bringen.
1: Offenbar habe ich dich unterschätzt. Weiß Gott, stille Wasser sind tief. Tennisstunden, dass ich nicht lache. Du hast mich hintergangen.
2: Dass Sie das denken, Mrs. Van Hopper, tut mir leid.
1: Nein, du solltest dir selbst leid tun. Was glaubst du denn, was dich dazu befähigt, Herrin von Manderley zu werden?
2: Ich liebe ihn.
1: Rebecca de Winter war eine Dame von Welt. Von ihren Gesellschaften sprach ganz England.
2: Ich werde ihn nicht enttäuschen.
1: Mach dich nicht lächerlich. Lady de Winter. Ha!

0: Ich kann mir schon denken, dass Sie als Mannsbild nichts gegen ein solch unkeusches Verhalten haben. Aber ich, in meiner Position...
1: Moment, da. Bürgermeisteramt, glaube ich, Stadthausenbüro das. Die Frau Büslimann, ja, im Moment habe ich gerade... Was? Sie haben sie nicht auffallen können?
0: Herr Bürgermeister!
1: Frau Büslimann! Einen wunderschönen, gesegneten, guten Morgen!
2: Komm ich heute Morgen

0: Au bu avu.
1: Veronika Büsslimann, von Büsslimann Reisen International.
2: Ja, aber Frau Büsslimann, Sie sind doch erst gestern angekommen.
0: Da hat sie den Schund. Pornografie-Schund. Der Nabel ist klar zu sehen.
2: Ja, aber meine Damen, so ein Bauchnabel ist da wirklich... Moment da. Bürgermeister Amtlern, Wigstadthausenbüro des Jäger, des Bürgermeisters. Ich bin selbst... Nein, die kann ich jetzt hier nicht anbrauchen. Herr Schweiger, Sie nehmen sich jetzt gefälligst all Ihren Mut zusammen und sorgen dafür, dass diese Furie von einer Hausfrau in den nächsten 10 Minuten nicht mein Büro betritt. Was? Sie haben das Weib nicht aufhalten können? Wenn das der Fall wäre, dann wäre sie ja bereit.

Als der Bach seine Geschichte beendet hatte, setzte er noch eins drauf. Mag sein, dass es noch nicht ganz so schlimm ist und alles war nur ein böser Traum. Aber stell dir vor, klagte er, nun haben sie mir noch meine schönen Murmeln aus dem Bett gestohlen. Tabaluga tröstete ihn. Das haben sie sicher nicht böse gemeint. Der Zufall will es, dass ich ein paar Prachtexemplare um den Hals trage. Was soll's, mir sind sie eh zu schwer. Und wenn sie dich wieder fröhlich machen, da hast du sie. Er nahm die Kette vom Hals und eine Murmel nach der anderen verschwand im Wasser des Baches und schillerte von seinem Grunde aus in allen Farben des Regenbogens. Als Tabaluga schon längst wieder in der Luft war, hörte er noch hinter sich das fröhliche Murmeln des Baches. Und wieder hatte der kleine Drache das Gefühl der Erleichterung. War es nicht ein Glück, anderen so helfen zu können? Während er sich vom Wind höher und höher tragen ließ, war es über dem flachen Land glühend heiß geworden und am Horizont braute sich etwas zusammen. Ein Gewitter zog in Richtung Waldlichtung und unaufhörlich rollte der Donner. Ein greller Blitz zuckte hernieder und spaltete den Baum des Lebens fast bis zum Boden in zwei Teile. Viele Freunde hatten sich vor dem Regen unter dem Baum schützen wollen, zum Glück auch zwei Elefanten. Die versuchten nun mit ihren starken Rüsseln den Baum vor dem Auseinanderbrechen zu bewahren. Als Tabaluga an der Unglücksstelle eintraf, waren die Ärmsten fast am Ende ihrer Kräfte. Nun leistete die Eisenkette gute Dienste. Mit Hilfe der Elefanten spannte sie der kleine Drache um den Baumstamm und verankerte sie fest. Den verbleibenden Riss verschlossen die Bienen mit Wachs. So konnte sich die Wunde nicht entzünden. Noch ein paar Tage und der Baum ist wie neu, stellte Tabaluga fest und winkte bescheiden ab, als die übrigen Tiere sich bei ihm überschwänglich für seine Hilfe bedankten. Was für ein Glück, dass ich die Eisenkette um den Hals hatte. Und außerdem, dafür sind Freunde da.

0: glaube nicht. Ich fühle mich nicht so.
1: Wir alle zusammen, bitte.
0: Nein.
2: Albert spielt mit uns Monsterjagen.
3: Monsterjagen! Monsterjagen! Monsterjagen!
0: Nein, ist das so schwer zu verstehen.
4: Lotte.
0: Geht einfach ohne mich.
4: Lotte, was ist los?
0: Lass mich.

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0: Du darfst das Buch nach der Stunde lesen für die geistige Haltung.
1: Ihr sollt meine Tochter erziehen, Madame Fuchs nicht auf dumme Gedanken bringen. 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Schenkt ein.
0: Majestät, noch mehr Wein.
1: 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Bisher hat's ja nur für eine Tochter gereicht.

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0: Hey Kate, kann ich dich was fragen?
1: Sicher.
0: Du kennst doch Tracky Monster aus dem ersten Stock.
1: Ja.
0: Naja, er ist Tracky Monster und du bist Kate Monster. Ihr seid beide Monster.
1: Genau.
0: Seid ihr verwandt?
1: Was? Princeton, ich bin überrascht. Ich finde das rassistisch.
0: Entschuldigung, ich habe ja nur gefragt.
1: Das ist ein sehr heikles Thema. Nicht alle Monster sind verwandt. Was willst du damit sagen? Dass wir für dich alle gleich aussehen?
0: Nein, natürlich nicht. Entschuldige, das war wirklich ein bisschen rassistisch.
1: Das will ich wohl meinen. Du solltest etwas mehr Acht geben, wenn du über ein so empfindliches Thema sprichst.
0: Sagst ausgerechnet du?
1: Wie meinst du das?
0: Was ist mit dieser speziellen Monsterschule, von der du gerade erzählt hast?
1: Was ist damit?
0: Ja, kann jemand wie ich dort auch hingehen?
1: Nein, wir wollen keine Leute wie dich.
0: Siehst du? Du bist ein bisschen rassistisch.
1: Ein bisschen bist es auch du.

0: Genau, es geht nicht um die großen Vorurteile wie, soll ich mich im Bus neben den Schwarzen setzen oder gehe ich beim Türken einen Döner essen?
1: Nein.
0: Wir haben nur kleine Vorurteile. Dass zum Beispiel die russische Putzfrau die ganze Wohnung leerräumt und alle Polen in geklauten Wagen durch unsere Straßen rasen.

0: Humor.
1: Kennst du den? Kennst du den? Ein Flugzeug stürzt ab und es ist nur ein einziger Fallschirm vorhanden. Im Flugzeug sind ein Priester, ein Banker
2: und ein Homosexueller.
1: Genau.
0: Hey, macht ihr etwa Witze über Schwule?
1: Ja klar, Daniel. Viele Leute machen Schwulenwitze.
0: Ich nicht.
1: Ja, natürlich du nicht. Aber ich wette, du erzählst Witze über Türken. Stimmt's?
0: Ja klar mache ich das.
1: Denkst du nicht, das ist ein bisschen rassistisch?
0: Verdammt, du hast recht.
2: Du bist ein bisschen rassistisch.

0: das gut? Der war ja auch schwul.
1: Was? Wer?
0: Jesus.
2: Aber Daniel, Jesus Christus war mit Maria Magdalena zusammen.
0: Nein, Jesus war schwul.
2: Nein, Jesus war heterosexuell.
0: Wirklich? Nein, ich bin mir ziemlich sicher, Jesus war homosexuell.
1: Wow, wow, wow, wow, wow, wow. Jesus war Jungfrau. Hey Leute, worüber lacht ihr denn so?
0: Über Rassismus.
1: Geil.
3: Brian, bring das zurück. Das ist Recycling.
4: Was soll das denn heißen?
1: Sie meint Recycling. Hey, lach nicht über sie. Wie viele Sprachen könnt ihr sprechen?
2: Ach, jetzt mach doch mal einen Punkt, Brian. Jeder ist ein bisschen rassistisch.
5: Auch Brian.
1: Das ist nicht wahr.
5: Doch, klar.
1: Würde ich dann mit

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1: Aber Peter, wie kommen wir denn nach Nimmerland?
2: Wir fliegen durch die Luft.
1: Fliegen?
2: Kinderleicht. Alles, was ihr dabei zu tun habt, ist mal nachdenken.
1: Peter, was ist denn? Kannst du es uns nicht erklären?
2: Klar kann ich das. Warum ist mir das eigentlich nicht schon früher eingefallen? Also hört, denkt euch mal was Feines aus.
1: Irgendetwas Feines aus?
2: Aha.
1: Was der Weihnachtsmann uns bringen kann?
2: Ja, passt mal auf, so geht's rauf. Wer mich jetzt wohl kriegt?
1: Wie er fliegt und sich biegt und sich wiegt.
2: Darf ich bitten?
1: Ich denke an Schokoladeneis und dann den Stern Naseweiß. Ich denke an einen Indianerstamm.
3: Ich an Tigerlilli, das sanfte Land.
2: Nun versuchen wir es zusammen.
4: Eins, zwei, drei.
5: Wir sind frei, wir sind frei, wir sind frei.
2: Was wollt ihr denn da unten? Was ist denn in euch gefahren? Ihr habt wohl keinen rechten Mut und kein Vertrauen, hä? Oh, ich hab ja auch was vergessen. Glanz.
1: Glanz?
2: Ja. Komm her. So, nun ein bisschen von dem schönen Feenglanz. So, ich hab mir was ausgedacht, was euch Kindern Freude macht.
1: Ich versuch's und fliege fort. Alle Mann sind schon an Bord.
6: Schemele, in die Höhe. Wir sind frei.
2: Alle drei
4: sind wir frei.
2: Und nun kommt her, es geht los.

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1: Ja, ich glaube, ich habe da eben nicht zu viel versprochen. Der legendäre John Travolta schlüpfte in den 70er Jahren aber nicht nur in Saturday Night Fever in die Rolle des Tony Manero. Nein, er gab auch dem Charakter von Danny Zuko sein Gesicht und zusammen mit Olivia Newton-John avancierten die beiden in dem Kino-Welterfolg Grease zum absoluten Traumpaar. Und wir alle kennen natürlich die Story um Danny und Sandy, die sich in den Sommerferien kennenlernen, sofort ineinander verlieben und nach den Sommerferien auch beide in ein und dieselbe Klasse kommen. Danny wird dann die Sache aber doch ein ganz kleines bisschen zu heiß, denn er fürchtet um seinen guten Ruf als cooler Anführer der Rocker-Gang und zeigt seiner Sandy die kalte Schulter. Die wendet sich also von ihm ab. Das findet er dann aber auch wieder nicht so gut. Also ich glaube, wir kennen dieses Gefühlshin und her alle noch aus unserer eigenen Teenagerzeit. Und was gibt es da Besseres als eine Rock'n'Roll-Party auf dem Rummel, um seine Liebste wieder zurückzugewinnen? Bleibt mir nur noch zu sagen, willkommen in der Welt von Grease!
2: Hallo, meine lieben Freunde. 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
1: Den Flug mit eingeschlossen waren wir ca. 12, 13 Stunden an Bord.
2: Wir waren 15 Stunden da drin.
3: 20 Stunden.
4: 28 Stunden. Wir waren mehr als einen ganzen Tag im Flugzeug.

0: Wir durften aufstehen, aber nicht aussteigen.
1: Man denkt sonst nicht drüber nach, aber Flugzeugtüren sind 6 Meter über dem Boden.
2: Selbst wenn du den Sturz überlebt hättest, hätten sie dich wahrscheinlich erschossen.
3: Wir kannten jeden Winkel des Flugzeugs im Schlaf.
4: Man konnte in die erste Klasse gehen. Man konnte sich im Gang stretchen.
5: Der Flug war ausgebucht. Auf dem Boden schliefen Kinder.
3: Es waren 3 Plätze auf jeder Seite und ein schmaler Gang in der Mitte.
4: Wir hatten keinen Zugang zu Informationen.
6: Das war bevor jeder ein Handy hatte. Von denen, die eins hatten, kam kaum einer durch.
3: Hallo? Mom?
7: Bonjour. Die Vermittlung? Tom? Oh, Gott sei Dank. Das Netz war blockiert. Ich hab mir ein Handy geliehen. Wie geht es dir?

0: unserem Flieger hat einer ein Handy.
1: Aber dann ist der Akku leer.
0: In den Sitzen sind Telefone.
2: Aber die funktionieren nicht. Die Hälfte der Leute hier spricht kein Englisch.
3: Selbst wenn wir wüssten, was Sache ist, könnten wir sie nicht sagen.
1: In unserem Flugzeug fragen wir die Flugbegleiterinnen.
4: Aber aus dem Cockpit heißt es, wir sollen nicht viel sagen. Und das wiederum befeuert die Gerüchteküche.
5: Es gab einen Unfall.
6: Was? Unfall?
7: Ja,

0: Nach 14 Stunden rumsitzen holten wir den Wodka Gorbatschow raus.
1: Kevin und ich hatten ihn versteckt, weil also
0: naja. Weil wir ihn nicht teilen wollten. Jedenfalls die Frau hinter uns, eine Totalkatastrophe, flippte völlig aus.
2: Ich verstehe nicht, warum die uns nicht rauslassen. Ich meine nur kurz die Beine vertreten. Ich meine, ist das ihr Ernst? Oh Gott, ich brauche Luft. Ich muss raus aus dem Flugzeug.
0: Und mein Partner Kevin? Ja, wir heißen beide Kevin und am Anfang war das auch lustig. Jedenfalls, Kevin kam nicht besonders gut damit klar.
3: Ich bring sie um.
2: Entschuldigung, ich möchte jetzt aussteigen. Ich habe Platz.
3: Entschuldigung, möchten Sie eine Valium? Weil wenn Sie so ausflippen, dann flippe ich auch aus und...

0: Chris von Tierheim in Gander. Ich war wie alle gerade unten und ich habe mir die Flugzeuge angesehen und ich frage mich, ob da nicht vielleicht Tiere an Bord sind. Nein, keine Tiere in den Flugzeugen. Hören Sie nicht ein Tier? Ja, okay, ja, alles klar, danke. Ah, Doug, sind da Tiere in den Flugzeugen?
1: Vermutlich.
0: Ah ja, vermutlich. Dann werden die vermutlich auch gefüttert. Oh, ich fahre hin.
2: Bonnie, da sind Wachleute, die Armee, überall Polizei.
0: Ja, dann müssen sie mich eben erschießen.
2: Bonnie.
3: Garth?
4: Claude.
3: Okay. Betrachte das Ganze mal aus meiner Sicht.
4: Betrachtest du es denn aus meiner Sicht?
3: Wir sind immer an den Verhandlungstisch gekommen.
4: Wir sind auch immer an den Verhandlungstisch gekommen.
3: Wir haben die Schule, die Kirchen und wir haben die Hotels für die Crews. Aber wir brauchen die Schulbusse. Sonst haben wir nicht den Hauch einer Chance, sie da hinzubekommen.
4: Warum fährst du sie da nicht mit deinem Auto?
3: Ja, das ist doch ein guter Ansatz.
5: 14:10 Uhr. Die Busfahrer denken darüber nach, den Streik zu unterbrechen.
3: Was bringt ein Notstand, wenn ihn verdammt nochmal keiner wie ein Notstand behandelt? Ja, das können Sie gerne zitieren.
6: Die Flugbegleiter sagen uns, alles in Ordnung. Aber ich habe Kinder und ich habe Enkelkinder. Ich weiß, wenn mir jemand etwas verheimlicht. Und wenn Eltern ihre Kinder ruhigstellen wollen, dann lassen sie sie fernsehen.
5: Wir zeigten jeden Film, den wir dabei hatten. Natürlich Blond, Dr. Doolittle 2 und Titanic.

0: Entschuldigung, dürfe ich mich hier hinsetzen? Ich muss ein bisschen arbeiten und hinten im Flugzeug singen sich ein paar Betrunkene die Seele aus dem Leib.
1: Ja, bitte, natürlich. Ich bin Diane.
0: Nick. Wie geht's Ihnen?
1: Ich bin beunruhigt. Jemand wollte heute fliegen und ich würde ihm so gern sagen, wo ich bin.
0: Neufundland? Ach, nein, das wissen Sie ja. Sie können es ihm nur nicht sagen. Ach, ich hoffe, Sie sind einer der Menschen, die über unbeholfene Engländer lachen können.
1: Ich möchte einfach nur wissen, was hier los ist.
2: Was ist hier los?
3: Was

0: später am Abend bin ich mit ein paar anderen Passagieren im Cockpit. Die Pilotin schaltet das Radio auf die Sprecheranlage. Der Präsident hält eine Rede. Das ganze Flugzeug wird mucksmäuschenstill.
1: I ask the American people to join me in saying a thanks for all the folks who've been fighting hard to rescue our fellow citizens. And to join me in saying a prayer for the victims and their families. The resolve of our great nation is being tested, but make no mistake, we will show the world that we will pass this test. God bless.
2: Hast du die Airline erreicht? Tom, mir geht's gut. Sag mir genau, was du weißt. Wie schlimm ist es? Ich will alles hören. Tom, wer war noch im Dienst? Nein, davon kenne ich keinen. Nein, nicht von dieser Airline. Charles, bist du sicher? Mir geht's gut, Tom.

0: Gordon.
1: Ellie.
2: Pam.
1: Sue.
3: Hi, ich bin Angel.
4: Tom.
5: Collins. Ich bin Paul. Lass uns anfangen.

0: Filmsnacko.
1: Kein Blick zurück, leg, dass du nichts vermisst.
2: Verzeih mir, Paul, nur dass das Problem dabei ist. Dies Credo, meine Werte sind schlecht. Ich vermiss da was, kapiert?
0: Na klar, aber Gordon, was hast du heute gespürt?
2: Wie meinst du das?
0: Sag mir, wie fühlst du dich?
2: Okay.
0: Ist das alles?
2: Prima durch und durch.
0: Warum dann Furcht?
2: Ich bin New Yorker. Furcht ist mein Leben.

Heute will ich Präzision und keine Fehler. Und wer ein Problem damit hat, der hat morgen einen Termin beim Arbeitsamt. Ist das klar?

0: Fakten zum Thema Österreich, deine Alten. An ihrer Stelle würde ich meinen Friseur verklagen.
1: Peter Ruche ins Studio!
0: Bernd, für die Anmoderation möchte ich heute ein weicheres Licht.
1: Noch 3 Minuten.
0: Okay.
1: Das geht jetzt nicht mehr.
0: Ich will deinen Filter drauf, klar?
1: Natürlich, mache ich doch gern. Sie ist komplett wahnsinnig.
0: Das habe ich gehört.

0: Gentlemen, die juristische Fakultät Harvard erteilt Zulassung den Bewerbern Adam Cohen und Sandeep Padamadan.
1: Ausgezeichnet.
0: Und nun zu Miss Al Woods, die so freundlich war, uns eine Setcard einzusenden.
1: Oh, die bewirbt dich?
0: Anscheinend.
2: Hier steht, sie hat einen 1,0 Schnitt.
0: Ja, in Modemarketing.
1: Ja, und immerhin hat sie den Eignungstest bestanden, ne?
2: Und da wäre noch ein Empfehlungsschreiben von Arnold Schwarzenegger.
0: Nun, ich behaupte ja nicht, dass Miss Woods gänzlich unqualifiziert ist. Aber sehen Sie doch mal, ist dies das Gesicht der juristischen Fakultät Harvard?
1: Multikulturalismus.
0: Wie bitte?
1: Ja, ich denke, wir sollten sie zulassen im Sinne des,
2: Multikulturalismus,
1: genau.
2: Ja.
0: Also, meine Herren, fassen Sie sich. Wir sind hier in Harvard und nicht bei lonelyhearts.com. Aber was sagt man dazu? So ein Jammer. Sie hat den ausdrücklich verlangten Motivationsaufsatz nicht beigefügt.
3: Wie passt euch das als Motivation?

0: futuristisch.
1: Beweisstück A. Ah!

Ich muss doch sehr bitten, Miss Woods. Sie können hier nicht einfach so hereinplatzen. Mit Musik und Tanz und bildungsfernen Buschgehopse. Das war zweifellos eine schmissige Präsentation. Nichtsdestotrotz sehe ich immer noch keinen Grund, Sie zuzulassen.

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0: auch ist.
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2: Geh nur.
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1: Antreten zum Tablettenappell.

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0: Untergang geweiht. Friedrich von Preußen wäre sofort zum Krieg bereit.
1: Ich habe keine Angst von Kriegen, habe ich viel gelesen.
0: Schluss jetzt, das ist kein Spiel. 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

0: Majestät, es ist äußerste Vorsicht geboten. Ihre Gedanken geraten immer mehr aus der Bahn.
1: Seit wann gehört die Kindererziehung in euer Ressort, Kanzler Bartenstein?
2: Oh, hier bist du. Ist dieser Anblick nicht wunderschön? All die Menschen, denen wir neue Perspektiven eröffnen könnten. Bildung, Kultur, Wohlstand. Wozu ist man Kaiser, wenn man die Dinge nicht verändert?
3: Veränderungen brauchen Zeit. Vor allem in der Politik.
0: Wir müssen eher diese Flausen austreiben. Wo kämen wir dahin? Frauen in der Politik.
3: Du willst immer mit dem Kopf durch die Wand.
2: Wäre ich ein Junge, würde mir das niemand vorwerfen.
0: Sie muss schleunigst an ihren gottgegebenen Platz als Eheweib und Mutter.
1: Vielleicht würde eine Heirat sie tatsächlich zur Vernunft bringen.
2: Warum sollen wir Mädchen immer nur brav und gehorsam sein?
4: Vermutlich, weil man uns beibringt, dass Adam direkt aus Gottes Hand kam und Eva bloß als Ersatzteil aus Adams Rippe.
2: Rippe. Ja.
1: Aber ich kann sie nicht zu ihrem Glück zwingen.
0: Natürlich. Was gut für sie ist, können wir besser beurteilen.
2: Du triffst deine Entscheidungen trotzdem alleine. Das will ich auch.
4: Ich habe mir nicht ausgesucht, so früh Witwe zu werden. Wirklich, glaub mir. Nichts wird dir so viel Kraft geben wie der Rückhalt einer Familie.
0: Manchmal braucht es eine feste Hand, um die Ordnung zu wahren.
1: Mitgefühl gehört noch immer nicht zu euren Stärken, Bartenstein.
0: Das macht mich zu einem guten Kanzler.
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0: Ist mein Bruder nicht da?
1: Ist im Büro für Mr. Crawley, Madam.
0: Und meine neue Schwägerin?
2: Oh, ja, die wollen wir sehen.
1: Im Morgenzimmer, Madam.
0: Ah ja, schön.
2: Morgenzimmer?
0: Ja.
2: Hat er der Opa nicht immer seine Klaus?
0: Nein, der hat er. Asthma, jetzt komm. Gut. So.
2: Mal gucken.
0: Hallo!
2: Hallo? So, so. Eine Madame aus Frankreich also. Oh la la!
0: Sie kommt aus Yorkshire, Giles.
2: Ha, immerhin hat er sie ja in Frankreich kennengelernt, nicht wahr? Vermutlich eine mondäne Schönheit.
0: Woher willst du das denn wissen, Giles?
2: Ich hoffe nur, sie unternimmt keine nächtlichen Segeltouren.
3: Hallo.
0: Da sind sie ja. Ich meine natürlich, du bist... Ach, entschuldige, dass wir hier so einfach eindringen. Ich bin Maxims Schwester Beatrice und das ist Giles, mein Mann. Herzlich willkommen auf Manderley. Nenn mich einfach Bea.
3: Guten Tag. Maxim sagte mir schon,
2: war
3: dass Sie heute...
2: Waren auch schon da? Ich meine, haben Sie mitbekommen,
0: Sie
2: was ich hier gesagt habe wegen der Bodenstelle?
0: Wir sind doch jetzt verwandt.
2: Ja,

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Zweier Wildschweine, die sich im Walde fanden und sich sogleich ihre Liebe gestanden. 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

0: Doch, Madame, Maria hat abgedankt.
1: Nicht freiwillig, nie im Leben.
0: Bis mein Neffe James volljährig ist, bin ich Regent von Schottland.
1: Aber Engländer kennt sie nicht an.
2: Wen dann? Ihre Cousine hat sich disqualifiziert als mutmaßliche Mörderin.
1: Beweise!
3: Hätten wir doch nur etwas Schriftliches. Briefe zum Beispiel.

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3: Der Nando hier, wie kann ich dir helfen?
0: Okay.
2: 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Jetzt aber mal der Reihe nach.
0: Das geht rein, ja.
2: Alles klar.
0: Verstehe, ja.
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1: 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Die schnorren nur.
2: 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Schämt ihr euch nicht?
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0: Irgendwann werden sie uns kriegen, das weißt du doch, oder?
1: Ja, ich weiß. Wahrscheinlich müssen wir dann sterben.
2: Ich liebe dich, Scaramouche.
1: Ich dich auch, Lily.
2: Wenn du mich liebst, dann kann das mit dem Sterben doch gar nicht so schlimm sein, oder?

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0: So, was ist euer scheiß Problem?
1: Ich hab meine Tage.
2: Ey, das ist mir zu kalt.
1: Ey, wirklich, ich hab einen Test mit.
0: Was? Das ist doch schon uralt.

0: eine Geschlechtskrankheit?
1: Ah. Sag mal, warum hast du denn überhaupt eine Badehose an? Wir müssen gar nicht ins Wasser.
0: Ich denke, wir sind Vorbilder.
1: Du bist

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Du hast mir die Augen geöffnet, Annie. Danke. Ich wünsche dir viel Glück. Wirklich.

0: Sorry.
1: Ich verstehe nicht wirklich. Das hört sich irgendwie alles gut an, aber heißt
2: Tom, ich wollte immer nur dich. 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
0: 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Niemand.

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0: Ja.
1: Nein.
0: Ja.
1: Nein.
2: Du machst einen Schritt nach vorn. 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

0: beschrieben.
1: Er wird wieder irgendwo einbrechen, wenn sie ihn jetzt im Stich lassen. Fuck.
2: Sie haben fuck gesagt. Sie müssen Euro ins Fickschwein stecken.
1: Ach Mist. Handy ist aus. Jerome, kannst du Hemmelers Handy orten?
3: Da müsste ich mich in den Satelliten hacken. Das dauert 2 Tage.
1: Aber der Roboter ist doch noch in seinem Auto. Und der hat Skype.
4: Hey Junge, ich bin froh, dass du dich wieder für den rechten Weg entschieden hast. Die Bank wird ein Kinderspiel.
1: Sicky,

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1: Das könnte tatsächlich die Küste sein. Darauf ist ein Dschungel. Dunkel. Geheimnisvoll. Fremdartige Tiere schleichen durchs Unterholz. Exotische Pflanzen locken mit ihren schillernden und giftigen Früchten. Seltsame Geräusche sind zu hören. Von irgendwoher rauscht ein Wasserfall. Und die Luft wird immer wieder von den schrillen Schreien großer Vögel durchschnitten.
2: Und dort, da ist vielleicht ein Berg mit einer großen Höhle darin.
1: Sieh hier, eine Bucht. Dort hat vor vielen Jahren ein Schiff angelegt. Ein mächtiger Dreimaster mit einer schwarzen Flagge.
2: Mit einer schwarzen Flagge? Dann ist es ein Piratenschiff.
3: Seit 3 Tagen liegt sie vor Anker. Die Schiffsplanken knarren im Wind. Es ist die Walrus, das mächtige Schiff. Captain Nathaniel Flint.
2: Wer ist dieser Captain Flint?
1: Flint war der gefährlichste Seeräuber aller Zeiten.

0: war das für eine Falle?
1: Flint war nicht bereit, den Schatz zu teilen. Alle, die um das genaue Versteck Bescheid wussten, hat er kaltblütig ermordet.
0: Und das haben sich die anderen Piraten einfach so gefallen lassen? Der Schatz gehört doch allen zugleich.
1: Captain Flint war grausam und unberechenbar. Die ganze Welt, aber auch seine eigene Mannschaft fürchteten ihn. Doch dann starb Flint, noch bevor er den Schatz wieder zu Gesicht bekam. Und nun ist die alte Crew wie besessen auf der Suche nach jemandem, der um das geheime Versteck weiß.
2: Und sie wollen zurück an den einen Ort, da draußen im Ozean blau. Denn der riesige Schatz liegt bis heute noch dort. Nur ein Mensch kennt die Stelle genau.
0: Und wer ist das?
1: Du. Du bist im Besitz von Flints Schatzkarte, hinter der seine Männer her sind. Na, was ist? Gibst du die Karte freiwillig her? Oder suchst du selber nach dem Schatz?
0: Ja, ich will ihn finden.
1: Ich habe

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0: So Leute, gleich kommt er. Gleich geht's los.
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0: Herrgott, Donner, was ist denn das für ein Lärm?
1: Jesus!

0: Herr Stein. Ich habe Ihnen wie versprochen ein paar Fotos mitgebracht. Von dem Männerheim in der Langkranzstraße.
1: Ich habe Ihnen schon 100 Mal gesagt, dass ich kein Interesse an einem Männerheim habe. Nicht das Geringste.
0: Das Beste ist, Herr Stein, das Männerheim verfügt über einen Männerchor, zu dem Sie herzlich eingeladen sind. Ich weiß doch, dass Sie sich für Musik interessieren. Wie können Sie nur hier Nacht für Nacht herumsitzen? Empfinden Sie das nicht als Verschwendung?

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wenn du dann erfolgreich bei der Balz warst, dann bist du frisch verliebt. Und haben wir frisch verliebte Pärchen heute Abend zufälligerweise hier? Frisch verliebte... Okay, haben wir verliebte Pärchen heute Abend? Okay, haben wir Pärchen heute Abend? Ach, scheiß drauf, das nächste Lied für alle Verheirateten. Komm, Leute. Ihr könnt jetzt gerne ein bisschen kuscheln, ihr könnt jetzt gerne ein bisschen intim werden. Ihr kennt das Lied im Original. Der Text ist ganz toll. Gerade am Anfang ist ungefähr so. Ha, ha, ha, ha, ha. Wir singen das mal alle zusammen. 3, 4.

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Ja, was klebt da? Brie am Po. Schatz, du hast Brie am Po. Ich liebe dich so. Oh, da

Es geht noch ein kleines bisschen weiter. Wir haben uns natürlich zur Inspiration, was die Fortpflanzung betrifft, haben wir uns natürlich an den Tieren orientiert, sind zu viert vor diesem Auftritt noch in den Berliner Zoo gegangen und haben dann beobachtet, wie der Pavian-Vater mit dem pubertierenden Pavian-Sohn gesprochen hat. Und er hat gesagt, mein Sohn, jetzt hör mir mal zu. Ja, du wirst groß sein, wirst lieben, wirst klettern und schwingen. Schöne Pavian-Weibchen, die wünsch ich dir. Dich.

Und apropos Hildegard Knef. Meine Oma hat Hildegard Knef unglaublich gemocht. Und Oma und Opa, die waren sehr anständig. Und meine Oma hat auch nie darüber erzählt, wie zum Beispiel mein Vater entstanden ist. Also hat sie nie gemacht, bis sie 7 Eierlikör-Intus hatte. Und dann hat sie die Entstehungsgeschichte nicht nur erzählt, nein, sie hat sie auch performt. Und zwar wie eine Musical-Diva. Ach, Großvater!

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0: Die Zeit ging ins Land. Und nach fast einem Jahr gebar Sophie ein Kind. Und so hieß es für Rumpelstilzchen:
1: Ja, ja, ich muss ihr wohl oder übel das Kind wegnehmen. Aber ich lasse ihr noch 3 Tage mit dem Kind, sodass sie es im Arm wiegen kann, ihm etwas vorsingen und so weiter und so fort.
2: Na, sieh an, Stumpenhölzchen.
1: Oh, Majestät!
2: Ich werde das Gefühl nicht los, dass du mir das Kind nicht bringen willst.
1: Oh, Majestät, es ist so. Also ich meine, das macht man doch nicht. Unter Freunden.
2: Freunde?
3: Freunde?
2: Niemand kann einen kleinen, hässlichen Kobold leiden.
1: Ihr meint, diese Müllers Tochter hat mich getäuscht?
2: So sieht es aus.

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0: Tja, auch er war ein kleines Schwein.
1: Auch ich war ein kleines Schwein.
2: Bravo.
1: Grazie.
0: Ein Fluch, sein Geruch war ja kein lieblicher Duft. Er musste nur was fressen, schon kam dicke Luft.
1: Ich bin trotz allen Muts ein Sensibelchen. Es tat weh, als die anderen flüchteten. Und oh, die Qual!
0: Was für eine Qual!
1: Sie war katastrophal!
0: Nein, so ein Skandal!
1: Ach, das ewige Hupen!
0: Sag uns doch mal!
1: Von dem ständigen...
0: Pumba, doch nicht vor den Kindern!
3: Oh, Entschuldigung.
1: Herr Kürzer!